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1: ÖVP-Europaministerin Claudia Bauer hat gestern bei der UNO in New York eine stärkere Einbindung junger Menschen gefordert. Sie sollen ihre Zukunft mitgestalten und nicht nur zusehen, so Bauer. Außerdem betont sie die Rolle der Städte und Gemeinden bei der Umsetzung der 17 Nachhaltigkeitsziele. Eine Bedrohung sieht sie in der sogenannten Cancel Culture. Die Grenze zwischen Gibraltar und Spanien ist ab heute ohne Kontrollen passierbar. Nach über 100 Jahren hat die Grenzbarriere ausgedient. Der Abbau des etwa einen Kilometer langen Metallzaunes soll schon diese Woche beginnen. Möglich wurde der Schritt durch ein Abkommen zwischen der EU und Großbritannien. Von den Änderungen profitieren vor allem die mehr als 15.000 Grenzpendler. Ein Traktorlenker und seine 6-jährige Tochter sind gestern in Vorarlberg bei einem Unfall ums Leben gekommen. Der Mann hat auch seine 4-jährige Tochter auf die Fahrt mitgenommen. Sie wurde bei dem Unfall unbestimmten Grades verletzt. Der Traktor ist auf einer Wiese in Satteins im Bezirk Feldkirch umgestürzt. Der Unfall bleibt zunächst unbemerkt. Der Notruf ist erst am Nachmittag eingegangen. Spanien steht im Finale der Fußball-WM. Die Spanier haben gestern Abend Frankreich mit 2:0 besiegt und sind damit das erste Team, das sich ein Finalticket sichern kann. Am Sonntag treffen sie entweder auf Argentinien oder England.
2: Schönen guten Morgen heute am Mittwoch und heute wird es nochmal sehr, sehr schwül draußen. Bis zu 32 Grad gehen sich heute maximal aus. Es krachen jetzt schon in der Früh und am Vormittag einige Wärmegewitter durch. In Bregenz, in Innsbruck zum Beispiel jetzt bei 18 Grad. Und die Gewitterwolken ziehen dann auch weiter. Regen nicht ausgeschlossen, aber sonst auch viel Sonnenschein.
3: Das tut sich auf den Straßen am Dienstagabend. Kärnten, Bären 100 in beiden Richtungen zwischen Weißenstein und Villach. Sperren nach einem Unfall. Weicht bitte rechtzeitig über die A10 aus. Das war's. Sichere Fahrt.
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So fein, aber so fein. So fein kann ein Mittwochmorgen sein. Oh, ich weiß, viel zu früh. Da spielt noch alles verrückt. Auch die Gedanken. Deswegen wecken wir euch mit den größten Hits der 80er. Annika habe ich gleich für euch, Visage. Und hier ist Duran Duran mit Rio. Mein Name ist Verena Schneider. Wunderbaren guten Morgen.

Das ist Radio Super 80s mit den größten Hits der 80er und am Weg in Richtung Dusche. Ja, yeah. Da gibt's nur das Feinste vom Feinsten, nämlich diesen Herrn hier. Ich sage nur, Bryan Adams und Run to You. Einen wunderschönen Mittwochmorgen.

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größten Hits der 80er, die gibt's hier bei uns auf Radio Super 80s und wir haben natürlich auch die Sommerhits eingepackt. Natürlich, was glaubt denn ihr? Also im Sommer gibt's bei uns einen Super Summer. Und die größten Sommerhits aus den 80er Jahren. Und bei diesem Song treffen wir uns quasi alle gerade gemeinsam am Strand. Schnaufen mal durch. Und genießen Dom Henley und The Boys of Summer. Schönen guten Morgen.

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Gazebo, I like Chopin, hier für euch auf Radio Super 80s. Einen wunderschönen guten Morgen. Ja, wir zählen den Countdown ein. Am Weg zur Kaffeemaschine. Und am Weg fürs Update. Wetternachrichten und Verkehr gibt's am Punkt. Ein bisschen Zeit haben wir noch. Mit Sure habe ich davor noch Big Fun und Glass Tiger. Und eben auch diese Nummer hier. Wir jumpen rein mit Van Halen. Ich wünsche euch einen wunderschönen Mittwochmorgen.

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1: Die Grenze zwischen Gibraltar und Spanien ist ab heute ohne Kontrollen passierbar. Nach über 100 Jahren hat die Grenzbarriere ausgedient. Der Abbau des etwa einen Kilometer langen Metallzaunes soll schon diese Woche beginnen. Möglich wurde der Schritt durch ein Abkommen zwischen der EU und Großbritannien. Von den Änderungen profitieren vor allem die mehr als 15.000 Grenzpendler. ÖVP-Europaministerin Claudia Bauer hat gestern bei der UNO in New York eine stärkere Einbindung junger Menschen gefordert. Sie sollen ihre Zukunft mitgestalten und nicht nur zusehen, so Bauer. Außerdem betont sie die Rolle der Städte und Gemeinden bei der Umsetzung der 17 Nachhaltigkeitsziele. Eine Bedrohung sieht sie in der sogenannten Cancel Culture. Ein Mitglied der Freiwilligen Feuerwehr hat sich zur Brandstiftung im Wald von Fontainebleau südlich von Paris bekannt. Der Mann habe gestanden, mit einem Feuerzeug und Benzin Reisig angezündet zu haben, sagt die Staatsanwältin. Der seit Sonntag wütende Brand hat mittlerweile mehr als 2000 Hektar der grünen Lunge von Paris erfasst. Insgesamt seien 6 Verdächtige in Polizeigewahrsam genommen worden. Spanien steht im Finale der Fußball-WM. Die Spanier haben gestern Abend Frankreich mit 2:0 besiegt und sind damit das erste Team, das sich ein Finalticket sichern kann. Am Sonntag treffen sie entweder auf Argentinien oder England.
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4: Schönen guten Morgen heute am Mittwoch. Fährt man heute quer durch Österreich, gibt es im Westen mal Monsunregen, drückende Hitze und schwüle 32 Grad gibt es dafür im Osten Österreichs. Und so durchgemischt mit Wärmegewitter und Temperaturen um die 30 Grad gibt es dann auch die ganzen nächsten Tage jetzt diese Woche.
5: Hallo zu euch ins Auto. Good News gibt's für Österreich Straßen, denn aktuell gibt es keine längeren Wartezeiten. Ich wünsche euch eine gute Fahrt.
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So fein sind die größten Hits der 80er. Einen wunderschönen wünsche ich euch. Na, braucht ihr jetzt schon was zum Unterwerden? Einen Musikwunsch vielleicht? Dann lasst es uns wissen. Jetzt online bei uns auf super80s.at. Reinklicken, Musikwunsch abgeben. Dann spielen wir noch Good

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Basis Radio Super Idees mit den größten Hits der 80er und natürlich mit ein paar Sommerhits. Da haben wir natürlich ein paar auf Lager in den 80ern. Hallo! Das ist der Super Sommer mit den größten Sommerhits aus den 80ern. Hier ist The Bell Stars mit Ico Ico.

So fein sind die größten Hits der 80er. Einen wunderschönen Dienstag wünsche ich euch. Raus aus dem Bett und rein in diesen wundervollen Tag. Falls die Dusche schon abgehackt ist, dann würde ich sagen, Kaffee-Chip? Kriegen wir hin. Wetternachrichten und Verkehr am Punkt. Davon noch Taylor Dane und Taylor.

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1: ÖVP-Europaministerin Claudia Bauer hat gestern bei der UNO in New York eine stärkere Einbindung junger Menschen gefordert. Sie sollen ihre Zukunft mitgestalten und nicht nur zusehen, so Bauer. Außerdem betont sie die Rolle der Städte und Gemeinden bei der Umsetzung der 17 Nachhaltigkeitsziele. Eine Bedrohung sieht sie in der sogenannten Cancel Culture. Das US-Militär hat eine Seeblockade gegen den Iran heute Nacht gestartet. Schiffe werden daran gehindert, iranische Häfen oder Küstengebiete anzusteuern und von dort wegzufahren. In der Nacht hat es auch eine neue Angriffswelle auf iranische Ziele gegeben. US-Präsident Donald Trump droht dem Iran mit der Zerstörung der zivilen Infrastruktur, wenn es nicht zu Verhandlungen kommt. Die Gewitterfront hat gestern zahlreiche Feuerwehren im Bundesland Salzburg auf Trab gehalten. Mehr als 180 Feuerwehrleute waren im Einsatz, um umgestürzte Bäume zu entfernen und Sturmschäden zu beseitigen. Am Wolfgangsee wurden Schwimmer gerettet und Boote an Land gezogen. Wegen eines Stromausfalls mussten außerdem 5 Tunnels auf der Tauernautobahn gesperrt werden. Spanien steht im Finale der Fußball-Weltmeisterschaft. Die Spanier haben gestern Abend Frankreich mit 2:0 besiegt. Im Endspiel treffen sie entweder auf Argentinien oder England. Das zweite Halbfinalspiel ist heute um 21 Uhr.
2: Schönen guten Morgen heute am Mittwoch und der Regen übernimmt das Gießen heute. Es kommt immer wieder nass runter, den meisten Regen gibt es in Vorarlberg und Tirol. Sonst teilweise wieder brütend heiß, 32 Grad gibt es da. Teilweise auch sehr schwül und genauso geht es dann die ganze Woche weiter.
3: Hallo zu euch ins Auto. Good News gibt's für Österreich Straßen, denn aktuell gibt's keine längeren Wartezeiten. Ich wünsche euch eine gute Fahrt.
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Der Vormittag, der wird genossen mit den größten Hits der 80er. Für manche auch guten Morgen. Ja. Es gibt auch Menschen, die jetzt gerade erst aufstehen. Zu Recht. Gloria Estefan weckt euch mit Get on Your Feet. Ich bin Verena Schneider. Guten Morgen.

Das ist Radio Super 80s mit den größten Hits der 80er und mit einer Dame. Da muss man ganz ehrlich sagen, jahrelang mein ultimatives Vorbild gewesen. Ja? Also

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Radio Super 80s ist hier. Einen wunderschönen wünsche ich euch. Also, stellt euch vor, ihr seid irgendwo im Dschungel. So hört sich das nämlich irgendwie am Anfang an, gell? Ja, und dann beginnen diese Drums zu spielen und um die Ecke kommt dann gleich eine Hula-Tänzerin. So oder so ähnlich. Das ist der Super Summer hier bei uns auf Radio Super 80s. Ja, das ist ein Sommerhit aus den 80ern. Der Heat.

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1: Die Grenze zwischen Gibraltar und Spanien ist ab heute ohne Kontrollen passierbar. Nach über 100 Jahren hat die Grenzbarriere ausgedient. Der Abbau des etwa einen Kilometer langen Metallzaunes soll schon diese Woche beginnen. Möglich wurde der Schritt durch ein Abkommen zwischen der EU und Großbritannien. Von den Änderungen profitieren vor allem die mehr als 15.000 Grenzpendler. Die EU-Kommission beschließt heute Ausnahmen bei der neuen Batterieverordnung. Akkus in Smartwatches, Fitnessarmbändern, Spielzeugen und elektrischen Zahnbürsten müssen in Zukunft nicht austauschbar sein, weil sie explosionssicher sein müssen. Eigentlich sollten ab 2027 alle Akkus in tragbaren Geräten austauschbar sein, um mehr Produkte reparieren zu können. Ein Traktorlenker und seine 6-jährige Tochter sind gestern in Vorarlberg bei einem Unfall ums Leben gekommen. Der Mann hat auch seine 4-jährige Tochter auf die Fahrt mitgenommen. Sie wurde bei dem Unfall unbestimmten Grades verletzt. Der Traktor ist auf einer Wiese in Satteins im Bezirk Feldkirch umgestürzt. Der Unfall bleibt zunächst unbemerkt. Der Notruf ist erst am Nachmittag eingegangen. Spaniens König Felipe VI. Jubelt mit seiner Familie über den Einzug der spanischen Nationalmannschaft ins Finale der Fußball-WM. In einem Video ist zu sehen, wie der 58-jährige Monarch mit seiner Frau Letizia und den Töchtern Leonor und Sofia den Sieg vor dem Fernseher verfolgt. Nach dem Spiel hat er die Mannschaft angerufen und gratuliert. Das Finale findet am Sonntag in New York statt. Wer Spaniens Gegner wird, entscheidet sich heute im Spiel zwischen Argentinien und England.
2: Schönen guten Morgen heute am Mittwoch und heute besser wasserfestes Make-up nehmen in Tirol und Vorarlberg. Da regnet es nämlich heute mehr, inklusive Gewitter. Schwüle 32 Grad gibt es heute maximal. Sehr schwül wird es vor allem im Osten bei viel Sonnenschein.
3: Hallo zu euch ins Auto. Good News gibt's für Österreich Straßen, denn aktuell gibt es keine längeren Wartezeiten. Ich wünsche euch eine gute Fahrt.
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Peter Schilling habe ich gleich für euch. Ja, steht schon in den Startlöchern. Level 42 ebenso. Und hier ist Kylie Minogue. Außerdem gibt's was zu gewinnen. Richtig, richtig coole Konzerttickets. Das alles gleich. Davor gibt's noch Kylie Minogue.

Radio Super 80s, wunderschönen Mittwoch wünsche ich euch. Ich muss gestehen, ich werde sie dieses Jahr noch live sehen. Bin sehr gespannt, werde natürlich berichten. Aber ihre Hits sind einfach der ultimative Hammer, meiner Meinung nach. An diesem Mittwochvormittag hier für euch Kim Wilde mit... Genau.

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0: Grazie. 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

Das ist das Radio Super 80s mit den größten Hits der 80er. Dieser Song, ja, wurde ja schon wirklich einige Male gecovert oder verdanced oder wie auch immer man das nennen möchte. Aber es kommt an dieses Original wirklich überhaupt nichts ran, meiner Meinung nach. Das ist der Super Summer hier bei uns auf Radio Super 80s und dieser Sommer ist der Inbegriff, dieser Song ist der Inbegriff meiner Meinung nach von Sommer. Hier ist für euch Chris Rea und On the Beach. Ich wünsche euch wunderbare Sommerferien und falls ihr in Arbeit sitzt, einen wunderbaren Mittwoch.

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1: 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Und eines kann ich euch versprechen. Ich werde da dabei sein mit meiner besten Freundin und wir werden bei diesem Song aber sowas von mitgrölen. Aber sowas von. Oh, ich liebe diesen Song. Also ich liebe Roxette sowieso, aber dieser Song. Ich tippe mich hier oben drauf. Hier ist It Must Have Been Love, Roxette.

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1: Vorarlbergs Landeshauptmann Markus Wallner drängt als Vorsitzender der Landeshauptleutekonferenz auf die Umsetzung der Wehrdienstreform nach dem sogenannten 8+2-Modell. Das heißt 8 Monate Grundwehrdienst und 2 Monate Pflichtübungen. Wallner sagt, es wäre höchst an der Zeit, die Parteipolitik hintanzustellen. Die Sommersaison ist im heimischen Tourismus gut angelaufen. Bereits im Mai wurden 12% mehr Nächtigungen als im Vorjahresmonat verzeichnet. Das war laut Statistik Austria der höchste Maiwert seit Aufzeichnungsbeginn. Georg Imlauer, Obmann des Fachverbandes Hotellerie der Wirtschaftskammer Österreich, tritt im Ö1 Morgenjournal heute dennoch auf die Euphoriebremse. Für ihn sei die Sommersaison momentan eher zufriedenstellend. Spanien steht im Finale der Fußball-Weltmeisterschaft. Die Spanier haben gestern Abend Frankreich mit 2:0 besiegt. Im Endspiel treffen sie entweder auf Argentinien oder England. Das zweite Halbfinalspiel ist heute um 21 Uhr. Die 14-Jährige, die gestern in Wien als abgängig gemeldet wurde, ist wieder zu Hause. Das Mädchen ist am späten Abend wohlbehalten in die elterliche Wohnung in Hernals zurückgekehrt. Sie war dringend auf die regelmäßige Einnahme ihrer Medikamente angewiesen, hatte diese aber nicht dabei.
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4: Das ist der Blick aufs Wetter am Vormittag und ja, das ist heute wieder so ein Mix aus Sonne, Wolken und Regen. In Tirol schon einiges an Regen mit dabei, unter 20 Grad aktuell. Im Osten einiges an Sonne, super schwüle Temperaturen, 32 Grad plus gehen sich da aus. Gewitter sind heute aber überall möglich. Der Donnerstagmorgen auch wieder super schwül und warm, wieder gemischt mit Regengewitter bei 32 Grad.
5: Der Blick auf Österreichs Straßen und es läuft ganz gut am Mittwoch. Eine Meldung habe ich für euch in Tirol. A13 Richtung Bozen bei Patsch steht ein defekter LKW am rechten Fahrstreifen. Deswegen braucht ihr da gerade im Baustellenbereich 20 Minuten länger. Ansonsten läuft's. Ich wünsche euch eine gute Fahrt.
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Ja, wir brauchen ein bisschen Sonnenschein. Das kriegen wir hin. Ja, mit Aha zum Beispiel. The sun always shines on TV. Mein Name ist Verena Schneider. Wünsche euch einen wunderbaren Mittwochvormittag.

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1: Ich bin ja eine kleine Romantikerin. Naja, wenn man so ganz realistisch ist, bin ich eigentlich keine kleine Romantikerin. Aber, so, jetzt kommt mein Aber. Ich liebe Sonnenaufgänge und Sonnenuntergänge. Das muss man ehrlich sagen, weil, und jetzt kommt meine Begründung, weil ich finde, das Interessante an Sonnenauf- und Untergängen ist, dass in einer Sekunde so eine totale innere Ruhe entsteht. Ja? Und das ist wirklich etwas, was ich an diesem Sommer wirklich sehr, sehr genieße. Und dazu finde ich immer, muss es die passende Musik geben. Und da bin ich dann schon ein bisschen romantisch neben den Sonnenauf- und Untergängen, denn es geht nicht über eine mega, mega 80er-Jahre-Schnulze. Wirklich. Das zum Beispiel, während die Sonne untergeht. Brauche ich nur noch den Mann dazu. Na, schauen wir mal. 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

Das ist Radio Super 80s mit den größten Hits der 80er. Einen wunderschönen wünsche ich euch. Herrlich so in der Arbeit, oder? Sind so viele irgendwie auf Urlaub gefühlt. Und das Sommerloch hat uns alle verschlungen. Ich würde sagen, das kann man auch genießen. Ja, am besten mit diesem Song hier, mit Wild Horses.

So ein feiner Vormittag hier bei uns auf Radio Sopratis. Es dreht sich alles, ja, um vielleicht ein Date. Bring me some water, bring mir ein bisschen Wasser. What's in a kiss? Was ist in einem Kuss? Und a good heart, ein gutes Herz. Perfekte Kombination.

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1: Die Sommersaison ist im heimischen Tourismus gut angelaufen. Bereits im Mai wurden 12% mehr Nächtigungen als im Vorjahresmonat verzeichnet. Das war laut Statistik Austria der höchste Maiwert seit Aufzeichnungsbeginn. Georg Imlauer, Obmann des Fachverbandes Hotellerie der Wirtschaftskammer Österreich, tritt im Ö1 Morgenjournal heute dennoch auf die Euphoriebremse. Für ihn sei die Sommersaison momentan eher zufriedenstellend. Das US-Militär hat eine Seeblockade gegen den Iran heute Nacht gestartet. Schiffe werden daran gehindert, iranische Häfen oder Küstengebiete anzusteuern und von dort wegzufahren. In der Nacht hat es auch eine neue Angriffswelle auf iranische Ziele gegeben. US-Präsident Donald Trump droht dem Iran mit der Zerstörung der zivilen Infrastruktur, wenn es nicht zu Verhandlungen kommt. Die Gewitterfront hat gestern zahlreiche Feuerwehren im Bundesland Salzburg auf Trab gehalten. Mehr als 180 Feuerwehrleute waren im Einsatz, um umgestürzte Bäume zu entfernen und Sturmschäden zu beseitigen. Am Wolfgangsee wurden Schwimmer gerettet und Boote an Land gezogen. Wegen eines Stromausfalls mussten außerdem 5 Tunnels auf der Tauernautobahn gesperrt werden. Spaniens König Felipe VI. Jubelt mit seiner Familie über den Einzug der spanischen Nationalmannschaft ins Finale der Fußball-WM. In einem Video ist zu sehen, wie der 58-jährige Monarch mit seiner Frau Letizia und den Töchtern Leonor und Sofia den Sieg vor dem Fernseher verfolgt. Nach dem Spiel hat er die Mannschaft angerufen und gratuliert. Das Finale findet am Sonntag in New York statt. Wer Spaniens Gegner wird, entscheidet sich heute im Spiel zwischen Argentinien und England.
2: Das ist der Blick aufs Wetter am Vormittag und ja, Badewetter im Osten, im Westen eher Indoor-Wetter, da nämlich einiges an Regen mit dabei und frischer, schwüle Temperaturen im Osten, Gewitter sind übertags immer wieder mal möglich, 32 Grad maximal. Der Donnerstagmorgen auch super schwül und warm, wieder gemischt mit Regen, Gewitter und 32 Grad. Das ist euer Verkehrsupdate und Good News in Tirol. A13 Richtung Bozen bei Patsch. Der defekte LKW ist jetzt entfernt. Da sind alle Fahrstreifen wieder frei. Und in Oberösterreich ist die A9 Richtung Graz zwischen Inzersdorf und Klaus bei der Unterflurtrasse Tretter gesperrt. Wegen einem Auto mit Panne. Ausweichen könnt ihr da am besten über die B183. Ansonsten alles frei. Ich wünsche euch eine gute Fahrt.
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Kronehit-Service.at ist der direkte Draht für eure Musikwünsche. Und da hat die Kerstin aus Leupoldorf geschrieben. Hallo ihr Lieben, ich hätte einen wahnsinnigen Musikwunsch. Wahnsinniger Musikwunsch? Steinacht, jetzt wird spannend. Aber sie meinte einen Song, den sie wahnsinnig gerne hört. Und den spielen wir dir, liebe Kerstin, natürlich super gern. Kenny Loggins nämlich hier mit Footloose. Geht an dich raus. Und wenn ihr einen Musikwunsch habt, dann lasst es mich wissen, ob wahnsinnig oder nicht, ganz egal. Online auf super.

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Das ist Radio Super 80s. Einen wunderschönen wünsche ich euch. 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
1: Vorarlbergs Landeshauptmann Markus Wallner drängt als Vorsitzender der Landeshauptleutekonferenz auf die Umsetzung der Wehrdienstreform nach dem sogenannten 8+2-Modell. Das heißt 8 Monate Grundwehrdienst und 2 Monate Pflichtübungen. Wallner sagt, es wäre höchst an der Zeit, die Parteipolitik hintanzustellen. Spaniens König Felipe VI. Jubelt mit seiner Familie über den Einzug der spanischen Nationalmannschaft ins Finale der Fußball-WM. In einem Video ist zu sehen, wie der 58-jährige Monarch mit seiner Frau Letizia und den Töchtern Leonor und Sofia den Sieg vor dem Fernseher verfolgt. Nach dem Spiel hat er die Mannschaft angerufen und gratuliert. Das Finale findet am Sonntag in New York statt. Wer Spaniens Gegner wird, entscheidet sich heute im Spiel zwischen Argentinien und England. Die Sommersaison ist im heimischen Tourismus gut angelaufen. Bereits im Mai wurden 12% mehr Nächtigungen als im Vorjahresmonat verzeichnet. Das war laut Statistik Austria der höchste Maiwert seit Aufzeichnungsbeginn. Georg Imlauer, Obmann des Fachverbandes Hotellerie der Wirtschaftskammer Österreich, tritt im Ö1 Morgenjournal heute dennoch auf die Euphoriebremse. Für ihn sei die Sommersaison momentan eher zufriedenstellend. Die 14-Jährige, die gestern in Wien als abgängig gemeldet wurde, ist wieder zu Hause. Das Mädchen ist am späten Abend wohlbehalten in die elterliche Wohnung in Hernals zurückgekehrt. Sie war dringend auf die regelmäßige Einnahme ihrer Medikamente angewiesen, hatte diese aber nicht dabei.
2: Das ist der Blick aufs Wetter für die Mittagspause und die geht sich jetzt auf jeden Fall in der Sonne aus. Aber einige Wolken, die ziehen dann wieder durch Österreich durch. Schwüle Temperaturen heute bis zu 32 Grad, aber Achtung, am Abend dann wieder einiges an Gewitter möglich. Der Donnerstagmorgen auch sehr schwül und warm, gemischt mit Regen und Gewitter bei maximal 32 Grad.
3: Der Blick auf Österreichs Straßen und eine Meldung habe ich für euch in Salzburg. A10 Richtung Salzburg zwischen Eben und dem Reittunnel braucht ihr gerade im Baustellenbereich 15 Minuten länger. Ansonsten läuft's. Ich wünsche euch eine gute Fahrt.
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So muss ein Mittwoch sein. Das ist Radio Super 80s und ich habe eine Nummer für euch. Ach Gott, ich schmelze dahin. Ich finde, diese Nummer ist so grandios, weil sie baut sich so ganz zurückhaltend auf und wird dann so voll. Wisst ihr, was ich meine? Ach, ja, genießt das einfach. Hier ist Listen to the Voices.

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Das ist Radio Super Itis. Mein Name ist Verena Schneider. Morgen von 6 bis 13 Uhr für euch da. Sascha übernimmt. Aber ich setze jetzt die Sonnenbrille wieder auf. Mit Corey Hart und Sunglasses at Night.

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1: Für die Sommerschule in den beiden letzten Ferienwochen, die für Kinder in Deutschförderklassen heuer erstmals verpflichtend ist, haben sich rund 58.600 Schülerinnen und Schüler angemeldet. Davon sind laut Zahlen des Bildungsministeriums rund 42.800 freiwillig dabei, 15.700 sind dazu verpflichtet. Im Vergleich, im Vorjahr haben 41.100 Kinder und Jugendliche teilgenommen. Das sind um fast 50% weniger als heuer. Großbritannien plant eine nächtliche Social-Media-Sperre für Jugendliche. 16- und 17-Jährige sollen Apps wie Instagram oder TikTok zwischen Mitternacht und 6 Uhr früh nur noch nutzen können, wenn sie die Voreinstellung aktiv ändern. Funktionen, die zum endlosen Weiternutzen animieren, sollen standardmäßig deaktiviert werden. Die Regierung will den Jugendlichen so zu mehr Schlaf helfen. Für unter 16-Jährige hat Großbritannien bereits ein Social-Media-Verbot angekündigt. Der ChatGPT-Entwickler OpenAI plant laut einem Bericht der Nachrichtenagentur Bloomberg einen eigenen intelligenten Lautsprecher. Das Gerät soll eine Art menschenähnlicher Begleiter mit künstlicher Intelligenz im Haushalt dienen. Der Lautsprecher soll Smart-Home-Geräte steuern, Medien abspielen, Fragen beantworten sowie auf Nachrichten reagieren. In Tirol soll ein 41-jähriger Mann seiner 38-jährigen Lebensgefährtin eine Gabel ins Gesicht gerammt haben. Die Frau liegt derzeit in kritischem, aber stabilen Zustand auf der Intensivstation. Der Mann wurde festgenommen. Gegen ihn wird wegen versuchten Mordes ermittelt.
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4: Das ist der Blick aufs Wetter am Nachmittag und ganz viel Sonne in Österreich, aber auch einige Wolken sind da unterwegs und zum Nachmittag hin kann es immer wieder auch gewittern. Deswegen auch super schwüle Temperaturen, 32 Grad maximal heute. Der Donnerstag schaut eigentlich auch ziemlich ähnlich aus wie der heutige Mittwoch. Schwül, warm und wieder gemischt mit Regen und Gewitter bei 32 Grad. Der Blick auf Österreichs Straßen und wir starten in Wien auf der A4 Richtung Schwächer zwischen dem Knoten Prater und Altsimmering. Kurzer Stau wegen Überlastung, 10 Minuten da der Zeitverlust. Und Oberösterreich A7 Richtung Freistadt zwischen Dornach und Auhof ist ein Unfall passiert, da ist nur eine Spur frei. Es gibt 2 bis 3 Kilometer Stau. Gute Fahrt!
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Sascha Walter hier, kurz nach 13 Uhr und wir verbringen jetzt die zweite Tageshälfte gemeinsam und ich bringe euch jetzt zum Start direkt mal ein Live-Erlebnis direkt zu euch ins Büro. Wie ist das möglich, dass man das Gefühl hat, auf einem Konzert zu stehen, obwohl man Radio hört? Naja, indem man die Blues Brothers auflegt, denn sie bringen die Live-Energie zu euch direkt aus den Lautsprechern. Viel Spaß und einen schönen Start in die zweite Tageshälfte.

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So wunderschön können die größten Hits der 80er. Ach, da kann man gleich ein bisschen durchschnaufen, weil die Gänsehaut muss man mal abschütteln. So ein schöner Song. Und weil es gibt nichts, wirklich nichts Schlimmeres, als wenn man sich nicht verlassen kann auf jemanden, oder? Aber wir halten das hier auf Radio Super 80s genau wie Rick Astley. Ganz egal, wann immer ihr uns braucht, wir sind für euch da. Whenever you need somebody von Rick Astley.

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Beagle Music lässt uns alle schmelzen, als wären wir Eis im Sonnenschein. Like Ice in the Sunshine, einer der größten Sommerhits der 80er für euch am Mittwoch, den 15. Juli. Und gesellschaftlich, ja, ist es ja ganz, ganz verpönt, nur auf sich selbst zu schauen. Dann ist man gleich ein Egoist und, ja, und schaut nicht auf andere. Aber ich finde, das geht beides auch noch. Wir sind nicht gleich bad, nur weil wir uns darum kümmern, dass es uns selbst gut geht. Denn wenn es uns gut geht, erst dann können wir dafür sorgen, dass es unseren Freunden gut geht.

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Dort ganz hinten könnt ihr sehen, das Licht am Ende des Tunnels. Wir schalten noch in den letzten Gang und geben Vollstoff bis hin zum Feierabend. Begleiten wir euch natürlich mit den größten Hits der 80er. Aber das Schöne ist, auch darüber hinaus sind wir an eurer Seite. Donna Summer, She Works Hard for the Money.

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1: Für die Sommerschule in den beiden letzten Ferienwochen, die für Kinder in Deutschförderklassen heuer erstmals verpflichtend ist, haben sich rund 58.600 Schülerinnen und Schüler angemeldet. Davon sind laut Zahlen des Bildungsministeriums rund 42.800 freiwillig dabei, die anderen verpflichtet. Zum Vergleich, im Vorjahr haben rund 41.100 Kinder und Jugendliche teilgenommen. Großbritannien plant eine nächste Social-Media-Sperre für Teenies. 16- und 17-Jährige sollen Apps wie Instagram oder TikTok zwischen Mitternacht und 6 Uhr früh nur noch nutzen können, wenn sie die Voreinstellung aktiv ändern. Funktionen, die zum endlosen Weiternutzen animieren, sollen standardmäßig deaktiviert werden. Die Regierung will den Jugendlichen so zu mehr Schlaf verhelfen. In Tirol soll ein 41-jähriger Mann seiner 38-jährigen Lebensgefährtin eine Gabel ins Gesicht gerammt haben. Die Frau liegt derzeit in kritischem, aber stabilem Zustand auf der Intensivstation. Der Mann wurde festgenommen, gegen ihn wird wegen versuchten Mordes ermittelt. Im Salzburger Mirabellgarten sind hunderte Mini-Monsters zu sehen. Die goldfarbenen 50 cm großen Figuren zeigen den Komponisten als Hundefreund. Die Skulpturen-Installation des deutschen Konzeptkünstlers Ottmar Hörl soll im Auftrag der Internationalen Stiftung Mozarteum Wolfgang Amadeus Mozart 270. Geburtstag in diesem Jahr würdigen und Kunst für alle erlebbar machen.
2: Das Wetter heute Nachmittag sonnig, ja, aber zunehmend gewitteranfällig, vor allem im Westen, Süden und im Mühl- und Waldviertel bis zu 32 Grad. Unbeständig und schwül der Donnerstag, bis zu 34 Grad. Der Osten bleibt wohl staubtrocken, ansonsten kräftige Gewitter möglich. Freitag heiß und unbeständig, im Osten bis zu 35 Grad, erst Sonne, später Unwetter. Das ist auf den Straßen los. In Wien staut es wieder auf der A4 Richtung Schwechat wegen der Bauarbeiten zwischen Knoten Prater und Altsimmering. Und großes deutsches Eck, deutsche A8, Richtung München Stau zwischen Bad Reichenhall und Neukirchen wegen der Bauarbeiten. Gute Fahrt!
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Na, gute Laune gefällig? Lionel Richie hat davon eine ganze Menge, denn er ist am Tanzen, ganz oben auf der Decke, Dancing on the Ceiling. So starten wir in die volle Stunde, kurz nach 14 Uhr, vollumfänglich informiert, nur um ein bisschen Dampf abzulassen und weiterhin Schritt für Schritt Richtung Wochenende zu marschieren. Also viel Spaß und einen schönen Start in die volle Stunde.

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Da kommt mir doch tatsächlich eine Brieftaube in mein offenes Fenster ins Studio geflogen und einen Zettel hat sie auch noch mit. Ja, okay, schau mal, was drin steht. Ah, okay, Diana hat heute ihren 37. Geburtstag und deine Mama, die wünscht dir alles Gute zum Geburtstag und ihr seht euch ja heute und könnt dann nochmal ordentlich anstoßen und Cool and the Gang lässt sich jetzt mal hochleben. Also, einen schönen Geburtstag und mit so einem genialen Song kann man nur ordentlich feiern, oder? Celebration!

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Der Club Tropicana lädt euch ein, mitzufeiern auf Radio Super 80s und auch das Summer-Feeling reinzulassen, selbst wenn man sich gerade nicht irgendwo hinlegen und sonnen lassen kann. Kein Problem, die Zukunft, die schaut dann besser aus am Wochenende, könnt ihr dann hoffentlich gut genießen. Bei mir in der Kindheit gab es eine ganz, ganz wichtige Regel, das hat mir meine Mom auch immer gesagt. Sie hat immer gesagt, versprochen ist versprochen und wird auch nicht gebrochen. Kennt man, oder? Und ist auch ganz, ganz wichtig, sich daran zu halten für später, denn sonst könnte es schwierig werden. Denn es kann passieren, dass Cock Robin dann einen Song über euch macht, wenn ihr euer Versprechen brecht. The promise you made. Einen schönen Mittwoch.

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1: Für die Sommerschule in den beiden letzten Ferienwochen, die für Kinder in Deutschförderklassen heuer erstmals verpflichtend ist, haben sich rund 58.600 Schülerinnen und Schüler angemeldet. Davon sind laut Zahlen des Bildungsministeriums rund 42.800 freiwillig dabei, die anderen verpflichtet. Zum Vergleich, im Vorjahr haben rund 41.100 Kinder und Jugendliche teilgenommen. Großbritannien plant eine nächste Social-Media-Sperre für Teenies. 16- und 17-Jährige sollen Apps wie Instagram oder TikTok zwischen Mitternacht und 6 Uhr früh nur noch nutzen können, wenn sie die Voreinstellung aktiv ändern. Funktionen, die zum endlosen Weiternutzen animieren, sollen standardmäßig deaktiviert werden. Die Regierung will den Jugendlichen so zu mehr Schlaf verhelfen. In Tirol soll ein 41-jähriger Mann seiner 38-jährigen Lebensgefährtin eine Gabel ins Gesicht gerammt haben. Die Frau liegt derzeit in kritischem, aber stabilem Zustand auf der Intensivstation. Der Mann wurde festgenommen, gegen ihn wird wegen versuchten Mordes ermittelt. Im Salzburger Mirabellgarten sind hunderte Mini-Mozarts zu sehen. Die goldfarbenen 50 cm großen Figuren zeigen den Komponisten als Hundefreund. Die Skulpturen-Installation des deutschen Konzeptkünstlers Ottmar Hörl soll im Auftrag der internationalen Stiftung Mozarteum Wolfgang Amadeus Mozart 270. Geburtstag in diesem Jahr würdigen und Kunst für alle erlebbar machen.
2: Das Wetter heute Nachmittag sonnig, ja, aber zunehmend gewitteranfällig, vor allem im Westen, Süden und im Mühl- und Waldviertel bis zu 32 Grad. Unbeständig und schwül der Donnerstag, bis zu 34 Grad. Der Osten bleibt wohl staubtrocken, ansonsten kräftige Gewitter möglich. Freitag heiß und unbeständig, im Osten bis zu 35 Grad, erst Sonne, später Unwetter. Der Blick auf die Straßen, A10 Richtung Salzburg. Der Oswaldibergtunnel ist gesperrt momentan, allerdings sollte das nicht allzu lang dauern, die Dauer der Sperre vor Ort am besten abwarten. Salzburg A10 Richtung Salzburg, Stau wegen Überlastung vor dem Reittunnel. Und Tirol A12 Richtung Bregenz, zwischen Wiesen und Schwarz. Halbe Stunde sicherer Stau wegen Überlastung. Gute Fahrt.
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Auf euch kommt eine ganze Menge zu. Wie immer hier auf Radio Super 80s, denn wir haben die größten Hits der 80er. Ich habe Somewhere in My Heart für euch. Amerika ruft noch an bei Calling America. Und natürlich haben wir auch noch den Sledgehammer von Peter Gabriel. Und genau das ist der perfekte Start, denn keine Wand bleibt stehen, wenn Peter Gabriel mit dem Vorschlaghammer kommt. Einen schönen Mittwoch allerseits.

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0: Wir sind Big in Japan mit Alpha Will hier auf Radio Super 80s. Und wie es sich anhört, ordentlich im Sommer zu feiern, das hören wir gleich.
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0: Denn mit den Four Tops wird auf jeden Fall ordentlich unter strahlendem Sonnenschein gefeiert. Ohne dass man sich irgendwelche Gedanken machen muss, irgendein Stress, da gibt's gar nichts. Nicht mal der Gedanke, dass man sich eincremen muss, weil man sonst einen Sonnenbrand bekommt. Nein, wir tanzen einfach zu einem der größten Sommerhits der 80er und er ist so legendär und schafft es, die gute Laune wirklich bis tief ins Herz zu transportieren. Also, viel Spaß mit Four Tops und Loco in Acapulco während diesem Super

Mittwoch, der 15. Juli, hier auf Radio Super 80s. Und Kenny Rogers und Dolly Parton singen ein wunderschönes Duett, das es immer wieder aufs Neue schafft, zu begeistern. Und das ist auch irgendwie die Definition von Magie, oder? Man sieht, wie gezaubert wird und man denkt sich, ja, habe ich schon 100-mal gesehen. Und dann wird man auf einmal verzaubert und kann sich gar nicht vorstellen, wie das passieren kann. Und genau das sind die größten Hits der 80er. Wie bitte klappt das, dass sie schon so lange so gut funktionieren, die Songs? Naja, ich würde sagen, wir zaubern einfach ein bisschen mit der Steve Miller Band mit Abracadabra.

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2: Für die Sommerschule in den beiden letzten Ferienwochen, die für Kinder in Deutschförderklassen heuer erstmals verpflichtend ist, haben sich rund 58.600 Schülerinnen und Schüler angemeldet. Davon sind laut Zahlen des Bildungsministeriums rund 42.800 freiwillig dabei, die anderen verpflichtet. Zum Vergleich, im Vorjahr haben rund 41.100 Kinder und Jugendliche teilgenommen. Italien verschärft nun die Maßnahmen gegen Jugendbanden. Künftig kann der sogenannte Präventivgewahrsam auch gegen Minderjährige verhängt werden, wenn sie die öffentliche Sicherheit gefährden könnten. Außerdem werden die Strafen für gemeinschaftliche Sachbeschädigung verschärft. Großbritannien plant eine nächste Social-Media-Sperre für Teenies. 16- und 17-Jährige sollen Apps wie Instagram oder TikTok zwischen Mitternacht und 6 Uhr früh nur noch nutzen können, wenn sie die Voreinstellung aktiv ändern. Funktionen, die zum endlosen Weiternutzen animieren, sollen standardmäßig deaktiviert werden. Die Regierung will den Jugendlichen so zu mehr Schlaf verhelfen. Ein 64-jähriger Kärntner hat seit letztem Herbst über 100.000 Euro an Online-Betrüger verloren. Zuerst ist er auf eine gefälschte Investmentmöglichkeit hereingefallen, dann hat er Geld an einen vermeintlichen Anwalt überwiesen, der ihm angeblich helfen wollte, sein Geld zurückzubekommen. Erst danach hat er den Betrug bemerkt und Anzeige bei der Polizei erstattet.
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4: Kurzes Update, was das Wetter betrifft. Teilweise kräftige Schauer möglich. Gewittrig der Abend. Zwischen 12 und 22 Grad dann die Tiefstwerte über Nacht. Unbeständig die nächsten zwei Tage sehr schwül. Im Osten bis zu 35 Grad. Sehr, sehr extrem. Und gerade der Osten kriegt wahrscheinlich keinen Regen ab. Die meisten Schauer, die meisten Gewitter gibt es wieder im Westen und Süden. Das ist auf den Straßen los. Die Tunnelkette Klaus ist gesperrt in Oberösterreich, also auf der A9, in beiden Richtungen. Ein defekter LKW muss abgeschleppt werden. Ausweichen geht über die B138, dort allerdings auch Stau. Niederösterreich S1, Stau ab dem Tunnel Vösendorf Richtung Südautobahn. A4 in Wien, Richtung Schwechat, Stau zwischen Knotenbrater und Altzimmering. Tangente Richtung Kagran, Stau zwischen Hansonkurve und Knotenbrater. Richtung Südautobahn staut zwischen Stadlau und Knotenbrater. A4 stadteinwärts, Stau ab Schwechat bereits, denn am Knotenbrater ist ein Unfall passiert. A1 in Salzburg Richtung Wien, bei Salzburg Nord steht ein defekter LKW auf der rechten Spur. 3 Kilometer Stau, gute Fahrt.
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Schön, dass ihr alle zahlreich erschienen seid zu den größten Hits der 80er hier auf Radio Super 80s. Und wir haben ein Line-Up, das ich auf jeden Fall zeigen kann. Wir haben Kim Wilde, wir haben Ultravox und den Start macht Eddie Grant mit Gimme Hope, Joanna. Also alle vorbereiten zum Mitsingen beim Refrain. Los geht's!

eine so unverwechselbare Stimme und auch eine sehr unverwechselbare Art. Kim Wilde war das mit Cambodia. Und wenn wir schon bei einzigartigen Stimmen sind, habe ich mir gedacht, ich lege einfach meinen Lieblingskünstler direkt hinterher. Und ja, immer wieder Gänsehaut, ganz egal welcher Song von ihm. Chris Rea geht einfach immer, oder? Josephine, um euch den Arbeitstag ein bisschen zu versüßen, denn bald seid ihr im Feierabend, also durchhalten.

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0: UB40 befördert uns im Kopf direkt in eine Situation, wo wir in der Hängematte liegen und ein Gläschen Rotwein schlürfen. Das muss ein Song mal hinbekommen, denn ganz egal wo man ist, das funktioniert immer. Und ich würde sagen, genau in diesem State, wenn wir da liegen, werden wir jetzt ein bisschen reisen, und zwar in den Supersummer.
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0: Man macht in seiner Jugend und in seiner Kindheit ja eine ganze Menge Fehler. Kennt man, gehört dazu zum Erwachsenwerden. Aber eine Sache, die kann ich jetzt auch in der Retrospektive gar nicht wirklich fassen oder verstehen, warum ich das so gemacht habe oder mir so gewünscht habe. Denn ich wollte immer Tarzan sein. Wenn man sich jetzt mal überlegt, was bei Tarzan so los ist, also er schwingt sich ja auf Lianen durch den Dschungel. Für einen Tag vielleicht ganz lustig, aber dann? Naja, sind wir froh, ich bin nicht Tarzan-Boy, aber Baltimore ist da.

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So viele geniale Songs hintereinander, oder? Das ist ein Wahnsinn, das gibt es nur bei uns auf Radio Super 80s, denn wir haben die größten Hits der 80er. Und ich denke, ihr seid jetzt bereit, euch auch langsam vorzubereiten, schön fertig machen, das schönste Hemd, das schönste Kleid rauszunehmen, sich einzuparfümieren und die schönsten Schuhe anzuziehen. Und dann, noch ein letzter checkender Blick in den Spiegel. Alles gut? Ja, wir gehen ab in die Disco. Los geht's. Und ihr könnt auch jederzeit am Samstag mit unserem Abend in der Super Disco feiern. Zu den größten Disco-Hits der 80er. Und da würde ich sagen, zählt New Order mit Blue Monday aber sowas von dazu. Der funktioniert heute noch. Ja, irre. Genialer Song. Also viel Spaß in der Disco. Oder sagen wir so, viel Spaß am Weg nach Hause in den Feierabend. Das habt ihr euch verdient. Und der Song, der lässt euch hochleben. Viel Spaß.

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1: Unbekannte haben versucht, in das Haus des spanischen Fußballnationalspielers Lamin Yamal bei Barcelona einzubrechen. Der Einbruchsversuch soll in der Nacht auf heute vom privaten Sicherheitsdienst des 19-Jährigen vereitelt worden sein, das berichten spanische Medien. Nur wenige Stunden zuvor hat Yamal mit Spanien bei der WM in den USA nach einem Halbfinalsieg über Frankreich ja das Endspiel erreicht. Ein 64-jähriger Kärntner hat seit letztem Herbst über 100.000 Euro an Online-Betrüger verloren. Zuerst ist er auf eine gefälschte Investmentmöglichkeit hereingefallen. Dann hat er Geld an einen vermeintlichen Anwalt überwiesen, der ihm angeblich helfen wollte, sein Geld zurückzubekommen. Erst danach hat er den Betrug bemerkt und Anzeige bei der Polizei erstattet. Bei einer Messerstecherei in der Senefelder Gasse in Wien-Favoriten sind gestern Abend zwei Männer verletzt worden. Einer ist kurzfristig sogar in Lebensgefahr geschwebt. Zeugen haben Schreie gehört und gesehen, wie Jugendliche davongerannt sind. Ein 21-Jähriger sowie ein 23-Jähriger Algerier sind am Ende verletzt liegen geblieben. Die beiden haben sich im Anschluss unkooperativ gezeigt und laut Polizei im Krankenhaus randaliert. Italien verschärft nun die Maßnahmen gegen Jugendbanden. Künftig kann der sogenannte Präventivgewahrsam auch gegen Minderjährige verhängt werden, wenn sie die öffentliche Sicherheit gefährden könnten. Außerdem werden die Strafen für gemeinschaftliche Sachbeschädigung verschärft.
2: Kurzes Update, was das Wetter betrifft. Teilweise kräftige Schauer möglich, gewittrig der Abend. Zwischen 12 und 22 Grad dann die Tiefstwerte über Nacht. Unbeständig die nächsten zwei Tage, sehr schwül. Im Osten bis zu 35 Grad, sehr, sehr extrem. Und gerade der Osten kriegt wahrscheinlich keinen Regen ab. Die meisten Schauer, die meisten Gewitter gibt es wieder im Westen und Süden. Kurzes Update von den Straßen. Tangente in Wien, in beiden Richtungen Stau. Richtung Kagran zwischen Hansonkurve und Knotenprater. Richtung Süden zwischen Hirschstetten und Knotenprater. Steiermark A9, Unfall zwischen Lebring und Leibnitz Richtung Slowenien. 5 Kilometer Stau. A7 in Linz, Richtung Westautobahn Stau zwischen Hafenstraße und Knotenlinz. Und Salzburg 1 Richtung Wien, zwischen Salzburg-Mitte und Wallersee Stau im Baustellenbereich, 30 Minuten länger. Gute Fahrt!
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Der Weg zum Herzen führt entweder durch den Magen oder durch den Gehörgang. Und wir wählen den zweiten Weg mit den größten Hits der 80er. Also sperren wir unsere Lauscher auf und genießen so wunderbare Songs wie genau diesen hier, Soul Sister.

So ein einzigartiger Stil zu singen und damit schafft er es seit Jahren, so viele Menschen zu begeistern. Herbert Grönemeyer, einer der erfolgreichsten deutschen Künstler der Musikgeschichte. Mit Männer war das gerade. Am Mittwoch, den 15. Juli, also bald haben wir die Arbeitswoche wieder mal geschafft. Hände in die Luft und Richtung Freiheit mit Katrina and the Waves. Und da gibt es eine Straße, die ist ganz besonders beliebt. Da singen sie auch drüber jetzt für euch, nämlich über die Sun Street. Aber natürlich die Sonnencreme nicht vergessen. Viel Spaß, schönen Weg am Feierabend.

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1: Jeder Sommer hat das Potenzial, legendär zu werden. Und mit den größten Hits der 80er ist die Chance nochmal um einiges höher, denn wir haben so geniale Sommersongs wie diesen hier. Also, ich meine, ihr wisst, Bryan Adams, Summer of 69.

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2: Ein 64-jähriger Kärntner hat seit letztem Herbst über 100.000 Euro an Online-Betrüger verloren. Zuerst ist er auf eine gefälschte Investmentmöglichkeit hereingefallen. Dann hat er Geld an einen vermeintlichen Anwalt überwiesen, der ihm angeblich helfen wollte, sein Geld zurückzubekommen. Erst danach hat er den Betrug bemerkt und Anzeige bei der Polizei erstattet. Für die Sommerschule in den beiden letzten Ferienwochen, die für Kinder in Deutschförderklassen heuer erstmals verpflichtend ist, haben sich rund 58.600 Schülerinnen und Schüler angemeldet. Davon sind laut Zahlen des Bildungsministeriums rund 42.800 freiwillig dabei, die anderen verpflichtet. Zum Vergleich, im Vorjahr haben rund 41.100 Kinder und Jugendliche teilgenommen. Italien verschärft nun die Maßnahmen gegen Jugendbanden. Künftig kann der sogenannte Präventivgewahrsam auch gegen Minderjährige verhängt werden, wenn sie die öffentliche Sicherheit gefährden könnten. Außerdem werden die Strafen für gemeinschaftliche Sachbeschädigung verschärft. Großbritannien plant eine nächste Social-Media-Sperre für Teenies. 16- und 17-Jährige sollen Apps wie Instagram oder TikTok zwischen Mitternacht und 6 Uhr früh nur noch nutzen können, wenn sie die Voreinstellung aktiv ändern. Funktionen, die zum endlosen Weiternutzen animieren, sollen standardmäßig deaktiviert werden. Die Regierung will den Jugendlichen so zu mehr Schlaf verhelfen.
3: Nicht mehr ganz so heiß im Westen, im Bregenz 22 Grad versus 31 in Klagenfurt. Da auch jede Menge Sonnenschein mit dabei. In der Steiermark in Graz ist es gerade auch nass, 25 Grad da und 30 in Wien. Also eine durchgemixte Angelegenheit. Morgen wird es nochmal sehr schwül, bis zu 34 Grad, aber wechselhaft, vor allem im Raum Wien, Niederösterreich, Burgenland. In der Früh noch einige Gewitter, dann aber bald trocken und sonnig und erst am Nachmittag dann wieder der ein oder andere Regenschauer. Einiges los in Wien. Auf der A23 Richtung Kagran. Stau zwischen der Hansum-Kurve und Hirschstetten nach einem Unfall. Der Zeitverlust für die gesamte Strecke eine Stunde. Stau auf der A4 stadteinwärts ab Schwechat. A23 Richtung Südautobahn. Stau zwischen Hirschstetten und dem Knoten Prater. Stau auf der A22 stadteinwärts ab dem Tunnel Kaisermühlen. Steiermarker 9 Richtung Slowenien bei Graz. Die Sperre des Plabutsch-Tunnels ist aufgehoben. Es gibt aber weitere Blockabfertigung vor den Gradkorn-Tunnels. 30 Minuten dauert es hier länger. Oberösterreicher 7 Richtung Westautobahn. Stau zwischen der Hafenstraße und dem Knoten Linz im Tunnel Bindermichl. Ist die Unfallstelle aber geräumt. Ein Unfall ist zwar passiert und eine Spur ist blockiert. Dafür Richtung Freistadt am Knoten Linz. Ein Unfall, es staut auf die A1 zurück. Stau vor dem Römerbergtunnel Richtung Lände, vor dem Mona-Lisa-Tunnel stadtauswärts und auf der Umfahrung Traun bei Haid. Salzburger 1 Richtung Wien zwischen Salzburg-Mitte und Hallwang. Abschnittsweise Stau im Baustellenbereich, 30 Minuten plus. Stau auf der Ausweichstrecke durch die Stadt. Hier dauert es auf der BR155 gut 20 Minuten länger. Und großes deutsches LKA 8 Richtung München bei Irschenberg gibt es immer noch Arbeiten nach dem Unfall. 4-5 Kilometer Stau in der Baustelle. Ich wünsche gute Nerven und vor allem eine sichere Fahrt.
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Sascha Walter mein Name und ich teile mit euch jetzt meine Geschäftsidee. Ich sag, dass Klimaanlagen beim Abschalten nicht einen Piepsound von sich geben sollten, wie man das kennt. Nein, ich bin überzeugt, dass dann einfach der Song von Glenn Frey, The Heat Is On, kommen sollte. Gute Idee?

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Ein Song, bei dem man intuitiverweise direkt einen Zeigefinger in die Luft hält und mitwippt, weil der Song so legendär und schwer ist. Mike and the Mechanics haben da was ganz Besonderes geschafft mit The Living Years. Ja, habt ihr einen Song, der für euch ganz besonders ist oder für jemanden, der euch nahesteht, dann könnt ihr uns jederzeit auf super80s.at einen Musikwunsch schicken. Wir spielen euren Song und richten eure liebe Grüße aus. Und das ist Tina Turner.

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So ein einzigartiger Künstler, Freddie Mercury mit I Was Born to Love You. Uns hier auf Radio Super 80s vereint alle eine Sache. Wir haben unfassbar viel Liebe für das beste musikalische Jahrzehnt, nämlich die 80er. Und es ist auch so schön und so wichtig, immer zurückzuschauen, um zu wissen, was damals schön war und es vielleicht auch mit heute zu vergleichen, aber dabei nie negativ zu vergleichen, sondern zu sagen, hey, damals waren vielleicht ein paar Dinge besser, aber ich sag's euch, heute sind auch einige besser. Einfach aus den Erfahrungen lernen und reingehen in die Gegenwart und dann können wir schönerweise weiterhin die größten Hits der 80er hören.

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1: Eine groß angelegte Suchaktion nach einer 34-jährigen Polizeischülerin ist seit dem frühen Nachmittag in Umhausen im Tiroler Ötztal im Gange. Die junge Frau ist im Zuge einer Alpinausbildung beim Stulbenfall-Klettersteig aus unbekannter Ursache abgestürzt. Die Suchaktion läuft. Bei der Fußball-Weltmeisterschaft kommt es heute Abend zum Halbfinalkracher zwischen Argentinien und England. Die Three Lions träumen vom ersten WM-Titel seit 60 Jahren. Argentinien will den Titel verteidigen. Anpfiff ist um 21 Uhr. Für die Sommerschule in den beiden letzten Ferienwochen, die für Kinder in Deutschförderklassen heuer erstmals verpflichtend ist, haben sich rund 58.600 Schülerinnen und Schüler angemeldet. Davon sind laut Zahlen des Bildungsministeriums rund 42.800 freiwillig dabei, die anderen verpflichtet. Zum Vergleich, im Vorjahr haben rund 41.100 Kinder und Jugendliche teilgenommen. In Japan gibt es derzeit Sorgen vor einem Sushi-Engpass. Grund dafür ist ein Cyberangriff auf einen der größten Tiefkühlhersteller des Landes. Die Firma Nichirei hat heute mitgeteilt, dass es durch den Angriff zu Lieferverzögerungen kommt. Betroffen sind unter anderem eine beliebte Sushi-Kette und Kentucky Fried Chicken.
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3: Immer wieder nass und dicke, dunkle Wolken tummeln sich da am Himmel und der Regen wird jetzt gerade eher mehr als weniger. Und auch die Temperaturen, die sind unterschiedlich. 23 Grad in Bregenz versus 30 Grad noch in Wien. Morgen gehen sich bis zu 34 Grad aus, aber vor allem in der Osthälfte in der Früh noch starke Gewitter, wird dann aber besser. Im Laufe des Tages bleibt es aber nicht ganz beständig und so geht es eigentlich die nächsten Tage weiter. Das tut sich auf den Straßen am Mittwochabend. Niederösterreich bzw. Wien A4 Richtung Wien. Kurz nach Schwechat ist ein Unfall passiert. Es gibt schon 1 bis 2 Kilometer Stau. In weiterer Folge ist am Knoten Prater ein weiterer Unfall passiert. Die rechte Spur ist blockiert. Kurzer Stau. A23 Richtung Kagran. Stau noch zwischen der Hansonkurve und dem Knoten Prater. Innerstädte Stauz auf der Brigitte-Nauer-Lände, am Franz-Josefs-Quay, der Grünberg- und Altmalsdorfer Straße stadtauswärts, dem Währinger Gürtel bei der Nussdorfer Straße und abschnittsweise am Wiedner Landstraße und Margaretengürtel. Stau auch noch in der Stadt Salzburg, abschnittsweise auf der Münchner Straße oder auch rund um den Kapuzinerberg. Stau weiters auf der Sterneck- und der Vogelweider Straße stadtauswärts. Tiroler 12 Richtung Arlberg, zwischen Innsbruck-Wilden und Innsbruck-West ist die Unfallstelle wieder geräumt. Der Stau löst sich auf. Das war's. Ich wünsche eine gute und vor allem sichere Fahrt.
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Mittwoch, der 15. Juli, und bei uns auf Radio Super 80s gibt es jeden Tag etwas zu feiern. Und auch wenn es einfach nur heißt, ja, heute bin ich gut aufgestanden oder jetzt habe ich die Arbeit erledigt, wir feiern es, als wäre es unser 60. Geburtstag. Starship! 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

Purple Schulz mit den schönen Leuten auf Radio Super 80s. Einen wunderschönen Abend wünsche ich euch allerseits. Ich hoffe, ihr habt eure Beine schon hochgelegt und lasst es euch gut gehen. Denn das habt ihr euch auf jeden Fall verdient nach einem anstrengenden Arbeitstag. Mal kurz durchschnaufen und einfach weiterhin die größten Hits der 80er genießen. Dafür sind wir da in jeder Situation. Und Daryl Hall und John Oates. Wenn dieser Name auf einem Song draufsteht, dann weiß man Bescheid. Man bekommt einen der größten Hits der 80er. Und genauso ist es hier.

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1: Bei der Fußballweltmeisterschaft kommt es heute Abend zum Halbfinalkracher zwischen Argentinien und England. Die Three Lions träumen vom ersten WM-Titel seit 60 Jahren. Argentinien will den Titel verteidigen. Am Pfiff um 21 Uhr. Die Halbzeitpause im Finale der Fußballweltmeisterschaft am Sonntag in East Rutherford soll länger als die üblichen 15 Minuten dauern. Grund dafür ist eine große Show, bei der unter anderem Shakira, Madonna und Justin Bieber auftreten werden. Wie lange die Pause genau sein wird, ist noch unklar. Es gibt Berichte von 20 bis zu 30 Minuten. Eine groß angelegte Suchaktion nach einer 34-jährigen Polizeischülerin ist seit dem frühen Nachmittag in Umhausen im Tiroler Ötztal im Gange. Die junge Frau ist im Zuge einer Alpinausbildung beim Stulbenfall-Klettersteig aus unbekannter Ursache abgestürzt. Die Suchaktion läuft. In Japan gibt es derzeit Sorgen vor einem Sushi-Engpass. Grund dafür ist ein Cyberangriff auf einen der größten Tiefkühlhersteller des Landes. Die Firma Nichirei hat heute mitgeteilt, dass es durch den Angriff zu Lieferverzögerungen kommt. Betroffen sind unter anderem eine beliebte Sushi-Kette und Kentucky Fried Chicken.
2: Restsonne und Wolken wechseln sich da ab in Österreich und es kann auch immer wieder runterwascheln. Die Temperaturen sind unterschiedlich. 22 Grad in Innsbruck bei euch versus 29 Grad noch in Eisenstadt. Morgen gehen sich an die 34 Grad aus. Bitte rechnet mit Regen in Niederösterreich und im Burgenland noch in der Früh. Im Laufe des Nachmittags kann es dann überall immer kurz regnen und gewittern. Und richtige Unwetter kommen dann am Wochenende auf uns zu. Gute Nachrichten habe ich von den Straßen. Da läuft es nämlich überall. Keine Probleme gemeldet. Gute und sichere Fahrt.
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So wunderschön ist der Abend, nur mit Radio Super 80s. Schön, dass ihr noch mit dabei seid. Mein Name ist Sascha Walter und ich bin jetzt aber im Feierabend. Und lass es mir gut gehen und wir hören uns einfach morgen ab 13 Uhr wieder. Ach ja, und die größten Hits der 80er, da gibt's immer nur eine Frage zu stellen. What a feeling, Irene Cara.

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